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0: Das ist gewesen das Lied Abrivele der Mammen, gesungen von Elizabeth Chamis. Und jetzt zu ne Reimer rezitiert Shalom Aleichems Berl Isaac.
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0: Hutzatza, gesungen von Bruce Adler.

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0: Shalom Aleichem's Menachem Mendel, vorgelehnt von Shimon Jigan.
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